Das ist aber auch ein Minzer, das ist ein Bett. Das wollte ich hier.